Ja, hallo und herzlich willkommen hier bei uns bei Cantilude 58. Live geht's weiter. Eine Stunde lang live aus dem Main Studio hier in Hannover. Mein Name ist Frank Zahmer, The Old Man on the Radio. Hallo, herzlich willkommen und keep it country, sagt der alte Mann. Was haben wir heute? Schöne neue Songs sind dabei, tolle neue Songs sind dabei. Ein bisschen was Älteres habe ich auch. Musikwunsch ist dabei. Und wir gucken mal, was es sonst zu berichten gibt. Ja, wettermäßig sind wir ja nicht so doll aufgestellt. Momentan ist hier wirklich Schietwetter in Hannover. Es regnet momentan aus allen Knopflöchern, hätte ich bald gesagt, mit Eimern. Und es ist wirklich ein bisschen doof, das Wetter. Aber ich habe dazu auch einen richtig guten Song rausgefunden, nämlich den Jake Worthington und die Miranda Lambert mit einem schönen Titel. Der heißt nämlich Hello Shitty Day. Kommt gleich.

Tja, hello, shit Idee. Mehr kann man dazu heute auch nicht sagen. Gut, es ist so regnerisch draußen. Es war auch nicht kalt dabei. So momentan 22 Grad haben wir hier in Hannover zurzeit. Aber wie gesagt, es ist Schmuddelwetter. Es regnet von oben richtig schön runter. Und das ist gut für den Garten, für die Gärten. Da kann man ein bisschen das Blumenwasser ein bisschen sparen. Hier geht's auch weiter. Ben Gallagher heißt der junge Kollege und mit Taylor Gold zusammen hat er einen schönen Song rausgebracht. Der heißt nämlich Betcha Money.

Your White Magnolia, Blake Pearl war das. Auch ein cooler Typ, also den haben wir auch noch nicht so oft gehört, aber mittlerweile kommt er mir sehr gut vor, also kann man gar nicht anders sagen. Brothers Osborne, die haben auch einen neuen Titel am Freitag auf den Markt gebracht. Der ist ziemlich kurz, der ist nur 1,50 lang, aber Rest in Peace, R.I.P. heißt nämlich der Titel. Ja, gucken wir mal, was die Jungs da gemacht haben, gell?

Caleb Lee Hutchinson war das, ja, Famous. Ein schöner, wundervoller Titel, den er da rausgebracht hat, gefällt mir richtig gut. Ein schöner, richtig schöner Country-Titel, kann man gar nicht anders sagen. Also finde ich schon mal großartig gemacht. Eine der älteren Damen der Country-Musik hat auch mal wieder ein bisschen zugeschlagen, nämlich die Reba McEntire. Die ist ja auch sehr fleißig in ihrem Alter noch und macht viele, viele tolle Sachen. Und sie hat also auch am Freitag schon wieder ein neues EP-Album mit 5 Songs auf den Markt gebracht. Das Album nennt sich Ring Ring und den Titel haben wir auch gleich hier im Ausspielen mit reingenommen in die Playliste. Ring Ring, dazu gehört also noch 4 andere Titel. It's Your Call, Long Distance Lover, She's Calling It Love und Why Haven't I Heard From You. Wirklich tolle Titeln. Alle 5 Titel wirklich toll gemacht. Hier ist also der Main-Titel Ring Ring. Hier ist Reba McEntire.

Du bist mal selbst, das muss ich auch mal sagen. George Strait, Check Yes or No. Dan & Shay haben auch am Freitag einen neuen Song auf den Markt gebracht. Und zwar, der heißt Her, The Kids and Jesus. Und danach gibt es Neuigkeiten auch von Shania Twain.

Und ja, sind 15 tolle Songs drauf, und zwar 5 Songs sind, ja, das sind Duos. Davon sind 2 Duos mit Josh Homme, ein Duo ist mit Tanya Tucker und nochmal 2 Duos mit The War and Treaty. Die anderen 10 Songs sind als alles Solo-Songs von Shania Twain. Muss ich sagen, gefällt mir richtig gut. Das Album hat sie toll gemacht. Ich habe sie die letzten 14 Tage, 3 Wochen lang mal so ein bisschen über die Social Networks mal so ein bisschen verfolgt, weil sie ist momentan viel, viel am Live auftreten. Und muss ich sagen, da man merkt, sie hat wieder richtig Bock drauf. Das macht ihr Spaß. Hat ja auch Mädels mit in ihrer Band mit dabei. Und ich muss sagen, gefällt mir richtig gut. Ja, und da gab es natürlich noch wieder ein paar Mädels oder Damen, muss man dazu sagen, die sich da echauffiert haben, dass nun eine Shania Twain, die mittlerweile auch schon 60 Jahre alt ist, in Hotpants auf der Bühne und Stiefeln und so weiter da rumhantiert. Und ja, Mensch des Kindes, wenn man mit 60 noch so aussieht, wie Shania Twain heute aussieht mit ihren 60 Jahren, das ist doch wunderbar. Also ich bin ein Kerl und ich muss dazu sagen, gefällt mir richtig gut. Sie sieht top aus für ihr Alter und da passen auch die Hotpants noch richtig. Das sieht wirklich schnuckelig aus und warum auch nicht? Mensch, das ist ein Country Girl. Da muss man doch mal so ein bisschen, ja auch mal so ein bisschen, ich sag mal, den Hintern zusammenkneifen. Ich find's toll. So, einen Titel habe ich aus dem neuen Album mal rausgesucht, den wir noch nicht gehört haben. Stranger Things heißt er. Toll gemacht.

Das war eine richtig coole Nummer, ne? Ja, wirklich schön gesagt. Shania Twain, Little Miss Twain, das neue Album, 15 Songs sind drauf und es ist seit Freitag ist es auf dem Markt. Hier geht's weiter mit Eric Paisley, der hatte ja auch letzte Woche sein neues Album Tacklebox One auf dem Markt gebracht. Sind auch, glaube ich, 15 Titel drauf oder ein paar mehr. Auch schön gemacht und bei Eric Paisley weiß man ja immer, wo man dran ist. Also das läuft ja bei ihm auch immer wirklich richtig gut. Never Getting Over You.

Soul. Coole Nummer, Eric Paisley, Never Getting Over You. Großartig gemacht, finde ich klasse. Winona, früher hießen sie ja The Jets Winona und ihre Mama. Seitdem die Mama dann verstorben war, war ja die Winona so ein bisschen in so ein Loch gefallen. Aber ihr Ehemann hat sie, glaube ich, richtig auf die richtige Spur wiedergebracht und das scheint gut zu laufen. Denn am 2. Oktober wird Winona mal wieder ein Album veröffentlichen. Und ich das denke mal, das wird ein richtiger Knaller werden. The Hard Truth heißt das Album und sie hatte ja die letzten Wochen schon mal, ja, Kentucky Queen, einen Titel aus dem Album veröffentlicht und hat am Freitag nochmal nachgelegt, und zwar Am I Missing Out? Winona, auch wieder ein schöner Titel. Also ich bin mal auf das Album wirklich echt gespannt.

Winona, Am I Missing Out? Eine tolle Nummer, finde ich großartig. Bin ich echt gespannt. 2. Oktober wissen wir mehr. Da ist das neue Album auf dem Markt. So, einen Musikwunsch habe ich auch reinbekommen von unserem Niki in Stuttgart. Er hat sich einen schönen Titel von Jesse Hunter gewünscht. Viel gab es von dem noch nicht, muss ich ganz ehrlich sagen. Ich habe mich ganz schön abgemüht, weil ich selber hatte nämlich auch keinen Titel, aber eine befreundete Radiostation konnte mir da aushelfen. I'll Wait habe ich für dich gefunden.

Jo, Jessa, ein neues aus den Billboard Country Charts gibt's auch wieder zu vermelden. Rekordverdächtig, wie immer. Choosing Texas von Ella Langley steht bereits die 32. Woche in Folge an der Spitze der Billboard Hot Country Song Charts mit 24 Millionen offiziellen Streams in den USA, 51 Millionen Radiohörern und 7000 verkauften Exemplaren in der Zeit vom 10. bis zum 16. Juli. Oh, was ist Wahnsinn. Frauen belegen die gesamten Top 5 der Hot Country Song Charts mittlerweile und das also auch schon zum 6. Mal in Folge, was es also auch bisher noch nie gegeben hat. Zudem kehrt Loving Life Again von Langley, die neue Radio-Single, auch auf Platz 10 zurück. Und ja, das gibt's noch mehr zu berichten. Ella Langleys Choosing Texas steht bereits 14 Wochen auf Platz 1 der Billboard Hot 100 alle Genres und zieht damit mit zwei legendären Songs gleich, die ebenfalls historische Rekorde aufgestellt haben. Die Single, die im Februar erstmals die Hot 100 anführte, liegt nun gleich auf mit Mariah Careys We Belong Together und Whitney Houstons I Will Always Love You. Hinsichtlich der meisten Wochen auf Platz 1 unter den Nicht-Weihnachtssongs von Frauen ohne männliche Mitwirkende. Zählt man Careys All I Want for Christmas Is You hinzu, liegt Choosing Texas gemeinsam mit diesem Titel auf dem 2. Platz der Songs, die ausschließlich von Frauen interpretiert wurden und am längsten die Spitze hielten. Also wenn es wo weitergeht, dürfte sie also nächste Woche da auch dann in die Spitze geraten. Es ist wirklich irre, was das Mädel da momentan anstellt. Ich find's großartig. Gefällt mir wirklich richtig gut. Hier ist sie mit ihrem Platz 5 zurzeit in den Billboard Hot Country Song Charts. I Can't Love You Anymore zusammen mit Morgan Wallen. Hier ist Ella Langley.

Ja, und wird auch ein schöner Song. Platz 5 momentan in den Billboard Hot Country Song Charts. Miranda Lambert, ja, da wird auch viel gemunkelt und geschrieben zurzeit. Die soll wohl auch im September bei den CMA Awards irgendeine Ehrung bekommen. Die ist ja auch momentan richtig fleißig, das Mädel. Macht auch einen guten Job und ja, sie macht also auch, die kennt die Musik momentan so ein bisschen schmissiger, hätte ich bald gesagt. Ja, so ein bisschen auch moderner. Aber ich finde das gut, weil das zieht auch die jungen Leute an. Nicht? Früher war Country-Musik ja so ein bisschen mehr für die Älteren. Mittlerweile gibt es viele, viele junge Leute, die sich auch für den New Country so ein bisschen begeistern lassen. Und das finde ich also auch großartig. Das merkt man also auch hier bei uns an den Hörerzahlen. Das ist schon wirklich richtig gut. Miranda Lambert, Till the Going's Gone.

Jo, die gute Miranda Lambert, Till the Going's Gone. Ja, auch ich muss wieder gehen, denn die Sendung ist auch schon wieder zu Ende. Wir haben es schon wieder geschafft. Musikwünsche für diese Sendung bitte bis spätestens donnerstags 24 Uhr über folgende E-Mail-Adresse music@studio-hannover.com. Nicht vergessen, wir schreiben Music in der englischen Schreibweise. Ihr Lieben, kommt gut durch den Sonntag, vor allem kommt gut durch die neue Woche. Ab Mittwoch soll es wieder brüllend heiß werden. Lasst es euch dabei gut gehen, das wollen wir dann nächste Woche wieder hören. Bis dahin bleibt mir gewogen, keep it country, sagt der alte Mann im Radio. Tschüss, bye bye, bis neulich.

Einen wunderschönen guten Abend, liebe Freunde von Radio Music Road. Montagabend, es ist 20 Uhr, der Start in die neue Woche ist geglückt. Ja, ich darf euch herzlich begrüßen zu einer neuen Ausgabe der Keep on Rocking Show. Dazu begrüße ich alle Hörer da draußen an den Lautsprechern, egal über welche Medien ihr uns zugeschaltet seid. Schön, dass ihr euch entschieden habt, diesen Abend gemeinsam mit mir hier auf diesem Kanal zu verbringen. Auch ein herzliches Willkommen an unsere Gasthörer von Country Road 58. Ja, für die nächsten drei Stunden wünsche ich uns gemeinsam viel Spaß und gute Unterhaltung. Am Mikrofon wie immer live und in Farbe, euer Rocking All Might.

Auftakt heute Abend mit Chuck Berry und Sweet Little Rock'n'Roller. Und ich gebe mal das Mikrofon ab an meinen lieben Freund aus den USA. Hier ist Jeff Allen Am.

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1: Ja, ein herzliches Dankeschön an meinen Freund Jeff und diesen wunderbaren Jingle, den er für mich extra produziert hat und das schon seit ein paar Jahren. Ja, wir kommen zu Bobby Lloyd und Everybody's Rockin' But Me.